0: Anrufe. Und man fragt sich dabei immer, wie kommen die eigentlich an meine Telefonnummer? Und manchmal ist es ja sogar so, dass sie sogar den Namen und den Wohnort kennen. Immer mehr beschweren sich deswegen jetzt über verbotene Werbeanrufe.
1: Ja, bei der Bundesnetzagentur gingen im ersten Halbjahr mehr als 21.500 Beschwerden ein, wegen unerlaubter Telefonwerbung.
0: Fiona Reinhardt aus der Radio Paloma Redaktion weiß mehr zu den Zahlen.
2: In den meisten Fällen wurden Menschen wegen Gewinnspielen angerufen. Häufig geht es aber auch um Dienstleistungen wie Handwerkertätigkeiten oder um Verträge für Strom und Gas. Die Bundesnetzagentur beobachtet schon seit etwa 2 Jahren, dass die Beschwerden über solche Anrufe von Jahr zu Jahr mehr werden. In den letzten Monaten habe dieser Trend aber noch einmal spürbar zugenommen. Dabei ist Telefonwerbung in Deutschland nur erlaubt, wenn der oder die Angerufene vorher zugestimmt hat. Rufen Firmen unerlaubt an, müssen sie Bußgelder zahlen und das können bis zu 300.000 Euro sein.
0: Ja, habe ich tatsächlich auch schon mal gemacht, dass ich sage, sie wissen schon, dass es illegal ist, was sie hier gerade machen, aber die zeigen sich davon relativ unbeeindruckt. Ja. Aber ich kann es ja bei meinem Telefon einstellen, dass ja quasi der Grund des Anrufs angegeben werden muss, ne, wenn eine unbekannte Nummer anruft. Und siehe da, seitdem viel weniger Anrufe. Ja, ist ja auch schlecht, wenn du sagst, hallo, ich wollte Ihnen eine neue Waschmaschine verkaufen.
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1: Und heute Morgen geht es um Helene Fischer. Seit einem Monat ist Helene Fischer jetzt auf ihrer großen Jubiläumstour unterwegs. Genau. Ja, und damit man sich auch später an dieses Spektakel erinnern kann, wurde jetzt am Wochenende in Wien das Konzert professionell mitgefilmt.
0: Genau, und wie das immer so ist, wenn dann plötzlich mitgefilmt wird, es geht was schief. Ja, denn eins von Helenes Kleidern, das saß plötzlich nicht mehr so wie bei all den anderen Konzerten zuvor. Ja, ihr habt es wahrscheinlich schon gemerkt, sagte Helene, irgendwas ist anders an der Fischer. Das Kostümchen, das ist ein bisschen locker.
1: Ja, ausgerechnet bevor Helene ihren Song fehlerfrei anstimmen wollte, machte es Ratsch und Helene Fischers Kostüm platzte am Rücken auf.
0: Ja, 11 Shows hatte der Einteiler durchgehalten, aber ausgerechnet in der Aufzeichnungsshow ging dann der Reißverschluss kaputt. Aber da sieht man es mal wieder, ne? Ja. Keiner ist fehlerfrei, auch nicht Helenes Kleid.
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0: DJ Ötzi und Happy hier auf Radio Paloma 100% deutscher Schlager um 7.26 Uhr.
1: Das US-Militär hat nach eigenen Angaben erneut Ziele im Iran angegriffen. Mehr dazu gleich bei uns in den Radio Paloma Nachrichten um halb acht.

Für die Emigration ihres Sohnes wurde Vlasta Bruchowa durch das kommunistische Regime in ihrer Heimat hart bestraft. Sie durfte keine Einspielungen mehr im Studio machen. Zwar wurden ihr Live-Auftritte weiter erlaubt, doch bis in die 1990er Jahre konnte sie kein neues Album mehr herausgeben. Dabei machte sie harte Zeiten durch. Noch vor der politischen Wende im Frühjahr 1989 starb ihr Mann Jan Hammer. Zudem musste sie sich um ihre psychisch schwer erkrankte Tochter Andrea und deren Kinder kümmern. Dennoch kehrte Bruchowa auf die Konzertbühnen zurück. 2003 verlieh ihr Staatspräsident Václav Klaus die tschechische Verdienstmedaille zweiten Grades. Vlasta Bruchowa starb am 16. Juni 2006, nur wenige Wochen vor ihrem 80. Geburtstag.

Das war unser Musikcheck, diesmal mit der Jazzsängerin Vlasta Pruchova. Am Montag hören Sie bei uns wieder aktuelle Berichte und Nachrichten aus und über Tschechien. Am Mikrofon verabschiedet sich Till Janzer. Auf Wiederhören und naslyšenou.